0: So fiel einer nach dem anderen zu Boden.
1: Geschafft!
0: Der Professor war außer sich vor Wut.
2: Los, macht sie fertig. Ihr bekommt auch eine Belohnung.
1: Auweia!
2: Ha, ha, ha! So ist's brav, meine Monsterchen.
0: Die Monster gehorchten dem Professor und kamen erneut fauchend und mit erhobenen Krallen auf Tom und seine Freunde zu, die zurückwichen.
3: Keine Angst!
1: Du kannst uns nicht immer beschützen, Tom.
3: Aber ich will es. Ihr seid meine Freunde.
4: Wir müssen uns schnell zusammen überlegen, wie wir hier wegkommen.
0: Da kam Jason plötzlich eine Idee. Er schaute hektisch nach links und rechts. Er hatte einen Fluchtweg entdeckt. Wenn sie nicht geradeaus fliehen konnten und rückwärts auch nicht, dann blieb ihnen nur noch die Flucht nach links. Also liefen sie schnell nach links. Doch da stand Martin schon vor ihnen. Schnell rannten sie nach rechts, doch hier kam der Professor schon auf sie zu.
2: Wo wollen wir denn so schnell hin? Diese Monster sind ganz lieb und wollen doch nur spielen.
3: Sie sind verrückt. Ein Psychopath.
2: Welch schlimme Worte aus seinem Mund, junger Mann. Martin, binde sie fest.
1: Ja, Boss. Lass mich sofort los. Ah!
0: Die Freunde wurden von Martin an den Händen gefesselt und dem Professor vor die Füße geworfen.
3: Damit kommen sie nicht durch.
2: Oh, oh, oh, ihr habt ja keine Ahnung, was ich vorhabe.
0: Tom wurde jetzt noch wütender. Er konnte den Anblick dieses verrückten Mannes einfach nicht mehr ertragen. Aber er konnte jetzt auch nichts tun, da er gefesselt war. Der Professor fuhr mit seinem Plan fort und verkündete stolz, was er vorhatte.
2: Ich werde alle Menschen in der Stadt mit dem Serum infizieren, welches auch meine Familie bekommen hat.
0: Erschrocken sahen sich die Freunde an, denn bei diesem Satz ahnten sie, was hier los war. Jason bekam eine schlimme Vermutung und konfrontierte den Professor damit. Er ahnte jedoch nicht, dass er mit seiner Vermutung recht hatte. Er vermutete nämlich, dass der Professor für das Verschwinden der Menschen verantwortlich war.
2: Hahaha, korrekt, Kleiner. Aber es sind nicht irgendwelche Menschen verschwunden. Diese Monster sind meine Familie.
4: Was? Das ist doch krank.
3: Und warum tun sie so etwas ihrer eigenen Familie an?
2: Meine Eltern haben mich nicht geliebt. Immer wurde mein Bruder Theo getätschelt und es hieß immer Theo hier, Theo da. Sie haben mich sogar auf ein Internat geschickt, um mich nicht mehr sehen zu müssen. Und als Rache habe ich dieses Serum gebraut, es ihnen verabreicht und sie so in diese Monster verwandelt, um so zeigen zu können, dass ich auch etwas kann. Deswegen werde ich sie auch auf die Stadt loslassen und alle Menschen töten.
0: Die Freunde erschraken wieder. Doch Martin flüsterte dem Professor plötzlich etwas zu, während der böse grinsend auf die Freunde starrte.
1: Aber Boss, die Flasche mit dem Serum ist doch leer.
0: Martin wollte die Spritzen neu auffüllen und hatte dann gesehen, dass die Flasche mit dem grünen Serum leer war. Wütend zischte der Professor ihn an.
2: Schweig!
0: Als der Professor kurz abgelenkt war, kam Jason wieder eine Idee. Er flüsterte Sally zu, sie solle schnell versuchen, seine Fesseln abzukauen. Sally beugte den Kopf und versuchte es. Und sie schaffte es. Jason war frei und band schnell die anderen los. Doch plötzlich drehte sich der Professor wieder um. Jetzt hatte er einen anderen Plan, um die Freunde zu besiegen. Er zog eine kleine Flasche mit einem roten Serum hervor. Es hatte eine noch viel schlimmere Wirkung als das grüne, welches die Familie des Professors bekommen hatte. Es würde jeden, der es trank oder nur damit in Berührung kam, sofort willenlos machen, sodass der Infizierte dem Professor wie ein Roboter gehorchte. Martin stand zitternd hinter seinem Boss.
3: Danke fürs Losbinden.
0: Jason schlug vor, jetzt ganz schnell durch die Tür abzuhauen. Doch auch dieser Fluchtversuch schlug fehl. Der Professor entdeckte sie und öffnete die Flasche mit dem Serum. Martin gab ihm eine Spritze und er füllte das Serum hinein. Dann kam er drohend auf die Freunde zu, Martin hinter ihm.
2: Ha, ihr könnt nicht entkommen. Da fällt mir ein, vielleicht sollte ich zuerst das rote Serum benutzen, bevor ich das grüne nehme. Ja, und ihr seid meine ersten Opfer.
4: Sie sind wahnsinnig.
0: Der Professor drehte jetzt völlig durch. Er zielte mit der Spritze wie mit einem Speer nach vorne und warf sie auf die Freunde zu.
4: Passt auf!
0: Die wichen schnell aus und die Spritze blieb auf dem Boden liegen. Doch bevor der Professor sie aufheben konnte, kamen Polizisten reingestürmt, zusammen mit Marco. Er hatte die Freunde beobachtet, als sie sich vor der Bar auf die Lauer gelegt hatten. Sie waren sehr froh, ihn zu sehen.
5: Ich habe mir große Sorgen gemacht.
4: Woher weißt du, dass wir hier sind?
5: Das war leicht. Ich habe euch beobachtet, als ihr dem Wagen gefolgt seid. Hab mir das Nummernschild aufgeschrieben und bin dann zur Polizei gegangen.
4: Und was passiert jetzt mit den Monstern?
5: Ich rufe wieder Ahmed an und er kümmert sich drum.
2: Das werdet ihr mir noch büßen!
0: Martin und der Professor wurden von den Polizisten abgeführt und aufs Präsidium gebracht. Die Freunde gingen mit Marco aus dem Gebäude und er rief Ahmed an. Der kam wieder mit seinen Kollegen und zusammen brachten sie die Monster weg. Sie schafften es auch, nachdem Thomas erzählte, die Familie des Professors zu heilen. Sie erholten sich gut und waren auf dem Weg der Besserung, während der Professor jetzt erstmal 4 Jahre in Haft absitzen musste. Martin ebenfalls, wegen Beihilfe. Die Freunde waren froh, dass sie dieses Abenteuer überstanden hatten und den bösen Plan des Professors verhindern konnten. Sie waren gerade alle bei Marco in der Bar und feierten ihren Erfolg.
4: Mann, bin ich froh, dass der jetzt hinter Gittern sitzt.
0: Marco war auch froh, dass alles gut ausgegangen war.
5: Seid froh, dass ihr es geschafft habt, eine Katastrophe zu verhindern.
3: Ja, das haben wir auch nur alle zusammen geschafft.
0: Was machst du jetzt eigentlich wegen deinem Handy?
4: Stimmt, deins ist ja kaputt.
3: Ach, vielleicht kaufe ich mir irgendwann mal ein neues. Jetzt bin ich erstmal froh, mit meinen Freunden zusammen zu sein und dass wir zusammen Spaß haben.
0: Alle waren glücklich und zufrieden. Und so genossen die Freunde die gemeinsame Zeit, denn die Ferien waren auch schon bald wieder zu Ende. Aber das war es ihnen wert, einen so tollen Sommer gehabt zu haben. Das Labor des Professors war inzwischen geräumt und die Lagerhalle abgerissen und renoviert worden. Und die Freunde hofften, dass sie im nächsten Sommer wieder alle zusammen ein cooles Abenteuer erleben würden.

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1: Ja. Au! Ich mach wieder, lass uns wieder schöne Musik hören jetzt. Hm?
2: Oh, ja.
1: Wieder ein bisschen schöne Musik hören bis zur nächsten Station.
2: Musik dabei.
1: Na gut.

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0: zu der Zeit, als Adolf Eichmann in Budapest darauf drängte, annähernd 500.000 ungarischer Juden in die Vernichtungslager zu transportieren? Im Mai 1944 hielt Himmler eine Rede vor Truppenkommandeuren in Sonthofen über das Selbstverständnis der SS.
1: Wir haben niemals einen Atheisten unter uns geduldet. Wir sind zwar keine Christen, das ist vorbei. Aber niemals gab es einen bei uns, der nicht an den Herrgott geglaubt hätte. Es lässt sich zeigen, dass dieses ganze Weltall, soweit es wir kennen, dass das unter ein Gesetz gestellt ist, das Gesetz des Kampfes und das Gesetz der Auslese. Dass hier unsere kleinen Gedanken, dass das unschön wäre, unbarmherzig, unbequem, dass die eine Versündigung, ich nehme das Wort sonst nie, eine Versündigung gegen den schöpferischen Gedanken dieses Weltalls sind. Dass überall das Starke gut ist, dass das Stärkere schön ist, dass der Mensch und ein Volk und eine Rasse nur dann leben kann, wenn sie immer wieder durch irgendeinen Großen seines Blutes hereingeführt worden ist, nach Jahrhunderten oder Jahrtausenden, in den großen Strom, das große Bett der Weltgesetze, der Weltallgesetze.
0: Millionenfacher Mord unter Berufung auf vermeintliche, von Gott gegebene Weltgesetze. Die äußerste Steigerung des Rassenwahns.
2: Angesichts menschlichen Leidens in diesem Ausmaß versagt die Aussagekraft jeder Statistik. Nach den eher vorsichtigen Schätzungen des Historikers Raoul Hilberg, der sich länger als 3 Jahrzehnte mit der sogenannten Endlösung beschäftigt hat, verloren während des Krieges 800.000 Juden ihr Leben durch Ghettoisierung und allgemeine Entbehrungen. 1,3 Millionen wurden von Einsatzgruppen und anderen mobilen Mordtrupps im Freien erschossen oder erschlagen. In den Vernichtungslagern, in Auschwitz, Treblinka, Belzec, Sobibor, Kulmhof, Lublin und anderwärts, starben mindestens 3 Millionen Juden.
0: Hilbergs, wie gesagt, vorsichtige Schätzung summierte sich zu einer Gesamtzahl von 5,1 Millionen Getöteten. Andere Wissenschaftler haben größere Zahlen errechnet. Nachdem sie Bevölkerungsdaten aus den Vorkriegsjahren und aus der Nachkriegszeit verglichen, die Akten des NS-Regimes akribisch auswerteten und viele andere Quellen heranzogen. Ihre Schätzungen nähern sich der Größenordnung von 6 Millionen Opfern.
2: Die Täter waren in der Regel keine von abartigen Neigungen getriebene Mörder, denen das Töten lustvoll war. Der in Frankfurt am Main forschende und lehrende Strafrechtler und Kriminologe Professor Herbert Jäger hat in seinem schon 1967 erschienenen Buch »Verbrechen unter totalitärer Herrschaft« die Ende der 50er, Anfang der 60er Jahre geführten Strafprozesse gegen NS-Gewalttäter ausgewertet. Nur wenige der damals Verurteilten waren überführt, aus Freude am Töten gemordet zu haben. Andererseits konnte sich auch kaum einer darauf berufen, in einem tatsächlichen Befehlsnotstand zu seinen Untaten gezwungen worden zu sein.
0: Der typische SS-Mann war darauf gedrillt, bedingungslos, bedenkenlos und eifrig, Befehle auszuführen, die man ihm erteilte. Mit Begriffen wie Treue und Härte war er darauf dressiert worden, das vermeintlich Minderwertige auszumerzen. Das viehische Abschlachten von Menschen galt ihm als Dienst an Führer, Volk und Vaterland.
2: Einen Satz aus der Selbstdarstellung des Rudolf Höss hätten auch viele seiner Mittäter so niederschreiben können.
3: Schon von Anfang an war ich von meiner Aufgabe, meinem Auftrag voll erfüllt, ja besessen. Alle auftretenden Schwierigkeiten reizten mich zu vermehrtem Eifer an. Ich wollte mich nicht unterkriegen lassen. Mein Ehrgeiz ließ dies nicht zu.
2: Heinrich Himmler, am 4. Oktober 1943 vor SS-Gruppenführern in Posen.
1: Ich will auch ein ganz schweres Kapitel, will ich hier vor Ihnen in aller Offenheit nennen. Es soll zwischen uns ausgesprochen sein, und trotzdem werden wir nicht in der Öffentlichkeit nie darüber reden. Ich meine die Judenevakuierung, die Ausrottung des jüdischen Volkes. Es gehört zu den Dingen, die man leicht ausspricht. Das jüdische Volk wird ausgerottet. Das sagt Ihnen jede Parteigenosse. Ganz klar steht in unserem Programm drin, Ausschaltung der Juden, Ausrottung machen wir, Kleinigkeit. Und
4: dann kommen sie alle die braven 80 Millionen Deutschen, jeder hat seinen anständigen Juden, sagt, alle anderen sind Schweine, der ist ein prima Jude. Von euch werden die meisten wissen, was es heißt, wenn 100 Leichen beisammen liegen. Wenn 500 da liegen oder wenn 1000 da liegen. Und dies durchgehalten zu haben und dabei, abgesehen von menschlichen Ausnahmeschwächen, anständig geblieben zu sein, hat uns hart gemacht und ist ein niemals genanntes und niemals zu nennendes Ruhmesblatt.
0: Ein Ruhmesblatt? Ein Mordregister. Das längste und schrecklichste der menschlichen Geschichte.

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0: So, Frau Scheidacker. Ich verstehe das.
1: Oh, das ist weh.
0: Sie müssen bräsen.
1: Präsia.
0: Ja, das ist gut. Bräsen. Bräse. Mir ist eine Brille runtergefallen. Ich muss aufheben. Bräse. Denken Sie einfach an Lacker. Denken Sie einfach an Lacker. Da wird auch gepräst. Genau, jetzt machen Sie es sehr gut. Machen Sie es sehr gut. Präsen. Präsen. Ja, da ist das Kleine schon raus. Bah, das ist ja dummel. Eklig.

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0: ist selbst Grillbulette, aber.
1: Köfte?
2: Köfte im Brot, oder?
1: Ja.
3: Was ist Köfte genau?
2: Das ist Köfte, ist eine Bulette türkischer Art, so wie diese hier.
1: Ja?
4: Ja, nee. Ist Bulette, Mann.
2: Penny ist Nummer 1, ist ein Köfte und ein Getränk dran. Also es ist genau 5 Euro.
0: Ah, super.
2: Ist okay.
0: Also, passt, ist okay. Ja, danke.
4: Und es gibt 30 Cent, du sparst.

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Die ohne Zäune sind, sucht sich Krishna seine Geliebte, im Spiel ohne Grenzen, im Spiel der Spiele, im Spiel ohne Anfang, im Spiel ohne Ende, im einzigen Spiel.

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Liebste, nicht Widerschein meiner Augen, du meine Augenweide, Echo meiner Liebe, du meine Seele, mein Fleisch und mein Blut, ich erschuf die Irrgärten der Welten, alle Räume und Träume, die Labyrinthe der Räume der Träume, aus dem einzigen Grunde, mich in deiner Liebe, mich in meiner Liebe zu finden, wieder zu finden, immer da wieder zu finden. Rada, Rada. 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

Also die Geschichte, also die nenne ich jetzt mal Reichwand am 13, wo wir uns getroffen hatten damals, da wohnte ein Freund von mir und da haben wir uns immer mittwochs getroffen, weil also wir sind beide auf Gesamtschulen gewesen und da war ja Mittwoch dann der frei, also wo man nur 6 Stunden hat und nicht 9 Stunden, nicht? Da haben wir uns dann auch getroffen mittwochs und da waren halt seine Eltern weg. Und naja, und dann haben wir halt gespielt so ein bisschen, wir waren, wie alt waren wir, so vielleicht so 12 oder so, haben halt also Hilda und Karin gespielt, also Hilda ist die Mutter und Karin ist halt die Tochter, das war unsere frühere Grundschullehrerin. Und davor haben wir noch Schule gespielt, ne? Also das haben wir auch mal gerne gemacht, so mit Pullereien und sowas alles. Da hat sich dann immer Frau Zick beschwert, das war die Nachbarin, die war die Frau eines Gerichtsvollziehers und die hat dann immer ganz laut ins Telefon gebrüllt, weil wir auch mal selbst so geschrien haben dabei, also beim Schulespielen, nicht? Weil wir dann Frau Höhne, die hat immer sehr gebrüllt, nicht? Also das war unsere Grundschullehrerin. Naja, und dann haben wir halt gespielt, wie Frau Höhne nach Hause kommt, also die Karin, und wie denn Hilda schon mit dem Essen, also auf sie wartet, nicht? Und Hilda hatte Rippchen gekocht. Und dann ist aber Karin eingefallen, ach Mama, du, ich habe eigentlich Lust mal auf was anderes heute, also so eine Kombination. Naja, dann hat Hilda gesagt, na gut, Moment mal, nicht? Naja, dann ist er halt auf Toilette gegangen und musste halt eine Wurst machen. Und naja, dann ist Karin halt, ach, das ist ja eine schöne Überraschung, hat dann Karin gesagt, ich hole mal schnell den Kochtopf, nicht? Und dann haben wir halt das erste Mal das ausprobiert, weil ich meine, die beiden, wir haben sie ja nur gespielt, nicht? Die essen das ja wirklich, ne? Und naja, dann kam ich halt mit der Schöpfkelle an und habe die dann rausgeholt und habe die dann zu den Rippen halt reingelegt, ne? Zu den Rippchen. Naja gut, dann haben wir das gekocht, nicht? Erst tat sich überhaupt nichts und dann auf einmal hat das ja so gemein gestunken, diese Kombination Rippchen und Wurst, ne? Also Käckerchen. Und das war ja ganz furchtbar, die ganze Wohnung hat so gemein gestunken, also es hat sogar an den Vorhängen gehaftet und der ganze Hausflur hat gestunken. Wir mussten dann sämtliche Türen aufmachen, das war noch im Winter, nicht? Und es war so ziemlich kalt und das war, und die Eltern wollten dann also um 6 schon wieder zu Hause sein und wir hatten jetzt schon, weiß ich, 5:30, ne? Und es war also mit Mühe ist uns das dann gelungen, den Geruch also aus dieser Wohnung dann zu vertreiben mit Parfum und mit also so kleinen Ventilatoren. Das war also ganz schlimm. Und dann das größte Problem war ja, das noch zu beseitigen dann, nicht? Die Rippchen konnte man jetzt nur nicht so gut ins Klo werfen, nicht? Weil die es ja dann das ganze Klo verstopft hätten, nicht? Und wir haben uns natürlich dann auch geekelt vor der braunen Brühe da drin, nicht? Und dann haben wir halt nachher den ganzen Kochtopf weggeworfen, nicht? Und dann haben wir halt den Eltern erzählt, dass der uns angebracht ist.

Aber was würde es heißen, von unseren kleinen Freunden, gefiedert hätte ich beinahe gesagt, zu singen, über ihre Köpfe hinweg, über ihre kleinen, unschuldigen Schädel, ohne sie, ohne ihnen selbst die Chance einer Bewährung. Hier oben auf dem Podium einzuräumen. Und da freue ich mich besonders, dass sich Väter und Mütter bereitgestellt haben, um ihre Kinder dazu zu brauchen zu lassen, hier ein Stelldichein auf der erhöhten Bühne auszugeben. Der Kinderchor Barbie.

Die kleinen Zappelfilippe. Und auch in der Vorbereitungszeit hat mir es ganz viel Spaß gemacht, denn die Kinder sagen ganz direkt und einfach so drauf zu: Du, Olaf, die Sequenz gefällt uns. Und oder hier an der Stelle, das würde ich vielleicht irgendwie anders machen. So. Und mit dem Kinderchor wollen wir ein Lied singen, wo es zu seine kleine Geschichte zu erzählen gibt wieder. Und zwar war das so, vor ungefähr 2 Jahren wollte ich früh mit dem Omnibus zur Arbeit fahren und habe früh zu Hause zu lange rumgetrödelt. Hab damals als Fußpfleger gearbeitet bei der Volkssolidarität, wo es auf die Minute ankam und sah plötzlich vom Bus nur noch die Rücklichter. Und da stand ich an einer Bushaltestelle und habe auf den nächsten Bus gewartet. Mit dem bin ich dann auch gefahren. Ich habe mir aber in der Zwischenzeit so gedacht, wie kannst du das vielleicht umsetzen? Es gibt bestimmt diesen oder jenen, der das schon mal kennt, der auch schon mal den öffentlichen Nahverkehr verspätet ergriffen hat. Und da ist mir dann während dieses Wartens der Text und das Riff für das nächste Lied eingefallen, für das Omnibus-Lied.

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